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2: Es gibt eine neue Stimme aus Großbritannien, die ihr unbedingt kennen solltet. Sie gehört Jack Dean. Geboren und aufgewachsen ist er in der malerischen Grafschaft Somerset im Südwesten Englands und hatte da viel Zeit an seinem Sound zu feilen. Anfangs noch durch Coverversionen und nach mit eigenen Melodie- und Textideen. Mittlerweile macht Jack Vollzeit Musik und das mit Partnerin, Freunden und Familie unter einen Hut zu kriegen, ist nicht immer ganz so easy. Deswegen bittet er seine Liebsten im Song Mercy, ein bisschen Nachsicht mit ihm zu haben.

Bibi Rexha hat einen Haufen neuer Mucke am Start. Ihren Song Sad Girls zusammen mit DJ David Guetta und ihr neues Album Dirty Blonde. Sad Girls klingt nach einer großen Tanzparty mit schnellen Beats und funkelnden Sounds. In dem Lied geht's darum, wie man sich fühlt, wenn das Herz mal ein bisschen traurig ist. Aber statt sich zu verkriechen, heißt es hier, Musik an und weiter tanzen. Denn manchmal hilft ein guter Song dabei, sich stärker und wieder richtig gut zu fühlen.

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1: Slater will tanzen. Slater kommt aus den USA und ist bekannt für ihren auffälligen Look mit viel Glitzer, langen blonden Haaren und coolen Outfits. Ihr Song Dance ist ein echter Gute-Laune-Track, bei dem man am liebsten sofort aufspringen möchte. Sie liebt Popmusik aus den 2000ern und lässt sich davon in ihren Songs inspirieren. Ein bisschen wie ein moderner Throwback.

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1: Wenn Kygo in den Himmel kommt, erwartet ihn da eine riesige glitzernde Palme in Disco-Kugel-Optik. Das verrät uns das Coverbild seines neuen Songs Heaven on Your Mind. Gesungen wird der von Dan Timinski aus Amerika, dessen Stimme schon viele von älteren Dance-Hits kennen. Wenn du dich mal verloren fühlst, bin ich da und zeig dir den Weg, singt er. Und damit die Disco-Palme auch Sinn macht, gibt's dazu natürlich die typischen fluffigen Sommerbeats von Kygo.
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1: Bei Bunt läuft's gerade richtig gut. Er war schon auf einem riesigen Festival in den USA unterwegs und hat in Nord- und Südamerika aufgelegt. Jetzt kommt auch noch die offizielle Fußballhymne der deutschen Nationalmannschaft von ihm. Für den Song Nie allein hat er sich Unterstützung von Sänger JBS aus Ibbenbüren geholt. Mit seiner warmen Stimme passt er perfekt zu dem gefühlvollen Sound. Zusammen feiern sie Zusammenhalt, Community und Optimismus.
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2: Manchmal braucht man gar keinen Urlaub, um sich wie im Sommer zu fühlen. Ein guter Song kann das auch schaffen. Genau so einen haben Benny Blanco, Selena Gomez und Becky G gemeinsam gemacht. Te Olvido bringt mit seinem fröhlichen Latin-Pop-Sound sofort gute Laune und macht richtig Lust auf Sonne, Eis und Tanzen. Der Song gibt uns außerdem ein Gefühl für Benny Blancos neues Album Hermoso.

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1: Es gibt Tage, da möchte man sich am liebsten drinnen verstecken und dann wieder Tage, an denen man einfach raus will, um das Leben zu genießen. Für genau solche Momente haben wir jetzt Another Drink von Marshmello und der Sängerin Kelsea Ballerini. Hier treffen fröhliche Dancebeats auf Country-Musik aus den USA. Klingt erstmal ungewöhnlich, passt aber richtig gut zusammen. Kelsea Ballerini ist schon ein großer Star in der Country-Pop-Welt und sorgt mit ihrer Stimme für echtes Sommerfeeling. Also schnappt euch euer Lieblingsgetränk und lehnt euch entspannt zurück.
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1: Jetzt kommt Musik aus Australien mit einer starken Botschaft. G-Flip erzählt in Bad on Fire eine ganz persönliche Geschichte aus der eigenen Vergangenheit. Es geht um die Schulzeit, in der es oft nicht leicht war, einfach so zu sein, wie man wirklich ist. Im Song geht es um Angst, aber auch darum, den Mut zu finden, zu sich selbst zu stehen. Bad on Fire steht dafür, alles rauszulassen und sich nicht mehr zu verstecken.

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1: Nach ihren bisherigen eher ruhigen Songs zeigt Anaïs jetzt eine neue Seite. Ihr neuer Song klingt nach Sommerferien, guter Laune und dem Gefühl, einfach das zu machen, worauf man Lust hat. In Ciao Baby singt sie von spannenden Tagen, spontanen Ideen und davon, sich nicht ständig Gedanken darüber zu machen, was passieren könnte. Ein echter gute Laune Soundtrack zum Mitsingen, Tanzen und lauter drehen.

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1: Normal fühlt sich das Leben von BTS wahrscheinlich schon lange nicht mehr an. Nach 4 Jahren Pause sind die 7 Musiker aus Südkorea endlich zurück und zeigen einmal mehr, warum sie Fans auf der ganzen Welt begeistern. Ihr neuer Track Normal erzählt davon, wie aufregend, aber manchmal auch ganz schön anstrengend das Leben im Rampenlicht sein kann. Trotzdem bleiben BTS ihren Träumen treu und halten als Team fest zusammen.

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1: Kamrat setzt die rosa-rote Brille ab. Durch die gucken wir, wenn wir jemanden so richtig gern haben. Da fallen uns die ganzen kleinen Macken meist nicht auf. Kamrat will aber lieber alle Facetten seiner Lieblingsmenschen erleben und singt genau darüber in Love Sober. So wie wir es von dem Wuppertaler kennen, ist das wieder ein Refrain, der nicht mehr aus dem Kopf geht. 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
1: Sahide macht sich zu ihrem Geburtstag einfach selbst ein Geschenk, und zwar einen neuen Song. Der heißt Sweet 16. Der Track hat einen coolen Dance-Pop-Beat, zu dem die Berlinerin locker rappt und jede Menge Party-Vibes versprüht. In Sweet 16 geht's um Geburtstag feiern, Blitzlichter, die ersten großen Freiheiten und das glitzernde Leben wie ein echtes It-Girl.

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1: Lea zeigt mit Chemie eine neue, frechere Seite von sich, aber es geht trotzdem voll ums Gefühl. Im Song geht es um eine Person, die man einfach nicht vergessen kann, auch wenn man weiß, dass es schwierig wird. Man schreibt Nachrichten, die man vielleicht lieber nicht schicken sollte und erlebt Momente, die einen total durcheinander bringen. Der Sound ist cooler Pop, locker und richtig nah dran am echten Leben.

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1: Robin Schulz feiert die besseren Zeiten. Zusammen mit der griechisch-amerikanischen Sängerin Barbs hat sich Robin an einen Song über Höhen und Tiefen im Leben gemacht. Es gibt halt immer mal Zeiten, die sind stressig oder man hat Streit, aber umso schöner sind die Zeiten, in denen eigentlich nur noch ein Wassereis in unseren Händen fehlt und dann wäre die Welt perfekt. Und genau die feiern wir mit Better Times und fetten Beats, zu denen wir gemeinsam tanzen können.
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1: Kennt ihr dieses Gefühl, wenn gerade irgendwie alles gleichzeitig passiert? Schule, Hobby, Erwartungen und man sich einfach mal einen Moment wünscht, in dem der Kopf leise wird. Genau dieses Gefühl hat Sero in seinem ersten Song eingefangen. Bevor Sero sich der Musik gewidmet hat, spielte er Basketball in der Oberliga für die Uni Riesen. Jetzt singt der 19-Jährige in Wie man tanzt von der Sehnsucht nach Leichtigkeit und von Menschen, die es schaffen, dass man den ganzen Stress für einen Augenblick vergisst.

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1: Mit Theresa, hallo. In der nächsten Stunde gibt's wieder tolle klassische Musik für euch, die aber nicht mehrere hundert Jahre alt ist, sondern ganz neu, denn es ist Filmmusik. Die wird ja auch meist mit klassischen Instrumenten und einem ganzen Orchester gemacht. Heute wollen wir uns mit einem Filmmusikkomponisten beschäftigen, der in Hollywood sehr angesagt ist. Er ist aber gar kein Amerikaner, sondern ein Franzose, Alexandre Desplat. Ich stelle ihn euch gleich etwas genauer vor. Wir hören aber erstmal ein Stück von ihm, nämlich aus dem Film Pets 2.

Children's Heroes, so hieß das Musikstück, das ihr gerade gehört habt, aus dem schönen Animationsfilm Pets 2. Das ist ja die Fortsetzung von Pets, der dieses Jahr in die Kinos kam. Ein Animationsfilm, in dem es darum geht, was unsere Haustiere eigentlich machen, wenn wir nicht zu Hause sind. Das habt ihr euch bestimmt auch schon das ein oder andere Mal gefragt und der Film beantwortet das sehr, sehr lustig. Alexandre Desplat, das ist der Mann, um den es in der heutigen Sendung geht. Wie der Name schon vermuten lässt, Alexandre kommt aus Frankreich. Genauer gesagt ist er ein französisch-griechischer Musiker. Er wurde 1961 in Paris geboren. Wie das oft bei Musikern ist, hat er als Kind schon sehr früh angefangen, Musikinstrumente zu spielen und auch erste eigene Stücke zu komponieren. Er hat in Paris Musik studiert, später aber auch in Los Angeles, weil er sehr vom Jazz und der Filmmusik Hollywoods fasziniert war. Wir hören jetzt Musik von ihm aus dem Film Das Mädchen mit dem Perlenohrring.

A New Life, so hieß das Stück, das ihr gerade gehört habt hier bei MDR Tweens Clara. Und mit der Musik zu diesem Film, Das Mädchen aus dem Pernoring, hatte Alexandre Desplat seinen Durchbruch in Hollywood. Vorher, da kannte man ihn vor allem in seiner Heimat Frankreich. Und mit diesem Film, beziehungsweise seiner Musik dazu, hat er sich dann auch in Amerika einen Namen gemacht. Das nächste Stück, das wir jetzt hören, ist aus dem Film The King's Speech. Da geht es um den König von England, der ein Problem hat. Er stottert nämlich. Und für einen König, der ja auch viele Reden halten muss, ist das natürlich ein bisschen schwierig. Er muss dann auch bald eine große Rede im Radio halten, eine Ansprache für das ganze Land. Und deshalb sucht er sich dann Hilfe bei einem Sprechtrainer.

Musik aus dem Film King's Speech habt ihr gerade gehört. Und vielleicht ist es euch aufgefallen, der Komponist Alexandre Desplat, der benutzt in seiner Musik sehr bewusst das Klavier. In den letzten Musikstücken, die wir gehört haben, war das Klavier das Instrument, das die Hauptmelodie gespielt hat. Die restlichen Instrumente, die waren eher begleitend. Und das werdet ihr bei ein paar kommenden Stücken, die wir in der Sendung noch hören, vielleicht auch merken, dass das Klavier für ihn sehr wichtig ist, sehr prominent und oft im Vordergrund steht. Bei dem nächsten Stück ist es genauso. Einige von euch kennen seine Musik vielleicht aus einem bekannten Vampirfilm. Twilight ist euch bestimmt ein Begriff, die Geschichte um das Mädchen Bella, das sich in den Vampir Edward verliebt. Davon gibt es 3 Filme und zum zweiten Teil der Filmreihe hat Alexandre Desplat die Musik beigesteuert und daraus hören wir jetzt New Moon.

MDR Tweens, Clara ist hier für euch mit Musik aus dem Film New Moon, der zweite Teil der Twilight Saga. Die Musik stammt von dem Filmmusikkomponisten Alexandre Desplat, um den geht es ja in der heutigen Stunde, Clara. Wir bleiben bei Fantasy und kommen von Vampiren zu Zauberern. Es gibt ja bestimmt einige Harry Potter Fans unter euch. Ich selber bin ein riesiger Fan und freue mich deshalb sehr, heute Musik aus den Filmen spielen zu können. Für die insgesamt 8 Filme haben 4 verschiedene Komponisten Musik geschrieben und Alexandre Desplat hat die Musik für die beiden letzten Teile, also die Heiligtümer des Todes Teil 1 und 2 gemacht. Da geht es darum, wie Harry, Ron und Hermine nach den Horcruxen suchen, mit denen der dunkle Zauberer Lord Voldemort seine Seele verteilt hat. Und dann gibt es eine Schlacht in Hogwarts und dazu hören wir jetzt das Stück Courtyard Apocalypse.

Musik aus Harry Potter und die Heiligtümer des Todes Teil 2 war das. Sehr traurige, düstere Musik, weil da in Hogwarts gerade gegen die bösen Anhänger von Lord Voldemort gekämpft wird. Die Komponisten, die die Musik für all die Filme gemacht haben, die haben natürlich versucht, das bekannte Harry Potter Thema, das wir aus Teil 1 schon kennen, immer wieder zu verwenden. Das ist dieses hier, Hedwigs Theme. Und Alexandre Desplat hat das auch gemacht. Ihr hört das Thema zum Beispiel in diesem Lied von ihm hier, ganz am Ende.

Und wir wollen noch ein Lied hören aus Harry Potter, nämlich das Stück Polyjuice Potion. Das heißt übersetzt der Vielsafttrank. Wenn ihr Harry Potter-Fan seid, kennt ihr den vielleicht noch. Das ist ein Trank, mit dem man sich in andere Personen verwandeln kann. Und Harry und seine Freunde machen das, um Harry in Sicherheit zu bringen, damit die dunklen Zauberer nicht wissen, welcher von ihnen der echte Harry ist.

Musik aus Harry Potter und die Heiligtümer des Todes Teil 1, geschrieben von dem Komponisten Alexandre Desplat. Und wir bleiben noch ein bisschen bei Fantasy und kommen zu einer anderen Buchreihe. His Dark Materials heißt eine Trilogie. Ihr habt es vielleicht gelesen als Der goldene Kompass. In dieser Geschichte haben Menschen ein Tier, das sozusagen die Eigenschaften des eigenen Charakters und der eigenen Seele widerspiegelt. Ohne diese Tiere könnten die Menschen auch nicht überleben und sie sprechen auch mit diesen Tieren. Hauptfigur in der Geschichte ist die junge Lyra. Dieses Buch wurde verfilmt und Alexandre Desplat, der Komponist, um den es ja in der heutigen Clara-Sendung geht, er hat die Musik dazu geschrieben. Und wir hören daraus jetzt Sky Ferry, was übersetzt so viel wie Luftschiff bedeutet. Und ihr könnt euch ja beim Hören vielleicht vorstellen, wie ihr in so einem großen Luftschiff sitzt und durch den Himmel fliegt.

MDR Twins Clara ist hier für euch. Die Sendung mit der klassischen Musik. Heute geht es um den Filmmusikkomponisten Alexandre Desplat. Alexandre Desplat hat mehrmals mit einem bestimmten Regisseur zusammengearbeitet. Wes Anderson heißt er. 4 Filme haben die beiden schon zusammen gemacht. Einer davon ist Der fantastische Mr. Fox. Da geht es um einen Fuchs und seine Familie und er versucht, 3 Bauern zu bestehlen, die ganz in der Nähe seines Baus wohnen. Dafür denkt er sich Pläne aus, um die Bauern auszutricksen. Die sind aber natürlich extrem wütend und versuchen, den Baum, in dem die Fuchsfamilie lebt, zu fällen. Wir hören aus dem Film jetzt Mr. Fox in the Fields.

Mr. Fox in the Fields, Musik aus dem Film Der fantastische Mr. Fox. Der Film ist übrigens ein Stop-Motion-Animationsfilm, das heißt, er ist mit so Knetfiguren gemacht. Das kennt ihr vielleicht auch von Shaun das Schaf oder anderen Trickfilmen und wir hören daraus jetzt noch ein Stück. Das heißt, Christoffersons Theme ist also ein Lied für Christofferson. Das ist der Neffe des Mr. Fox, der eine Weile bei ihm wohnt. Und weil er in allem so begabt ist und von Mr. Fox ständig gelobt wird, wird sein eigentlicher Sohn, Ash heißt der, eifersüchtig auf Christofferson und ärgert ihn ständig. Am Ende sind die beiden dann aber dicke Freunde.

MDR Twins, Clara ist hier für euch mit Musik aus dem Film Der fantastische Mr. Fox. Und es gibt noch einen weiteren Stop-Motion-Trickfilm, zu dem Alexandre Desplat die Musik gemacht hat, Die Insel der Hunde. Ich hatte ja schon gesagt, dass er und Wes Anderson 4 Filme zusammen gemacht haben. Das waren schon 2. Ein weiterer ist das Grand Budapest Hotel.

0: In einem Interview mit dem Magazin Hollywood Reporter hat Alexandre Desplat erzählt, was die Arbeit mit dem Regisseur Wes Anderson so besonders für ihn macht.
1: Ich reagiere sehr schnell auf seine Ideen. Ich schlage Sachen vor und er hat schon eine genaue Vorstellung, wie die Orchestrierung klingen soll. Unsere Zusammenarbeit ist sehr organisch. Für ein paar Stunden ist es wirklich wie Ping-Pong zwischen uns und dann ist alles fertig und er verlässt das Studio.
2: It's a real Ping-Pong-Game. And at some point everything is layered and he leaves the studio and that's it.
0: Ein weiteres Beispiel für die Zusammenarbeit vom Komponisten Alexandre Desplat und dem Filmregisseur Wes Anderson ist der Film Moonrise Kingdom. Da geht es um eine Pfadfindergruppe und um einen Jungen und ein Mädchen, die zusammen von zu Hause ausreisen. Die Musik von diesen vier Filmen hat übrigens einiges gemeinsam. Zum Beispiel kommt dort immer ein Kinderchor zum Einsatz. Auch in der Musik von Moonrise Kingdom, da könnt ihr ja jetzt mal drauf achten.

MDR Tweens, Clara ist hier für euch. Ich bin Theresa, hallo. Und wir hören schon die ganze Zeit Musik von dem Filmmusikkomponisten Alexandre Desplat. Und jetzt hören wir ein Stück aus dem Film The Imitation Game.

Musik aus dem Film The Imitation Game war das. Alexandre Desplat, der war auch schon für zahlreiche Preise nominiert und hat auch einige abgestaubt, darunter auch den größten Filmpreis der Welt, nämlich einen Oscar. Bekommen hat er den für seine Musik zum Film Shape of Water. Und deswegen wollen wir da jetzt natürlich auch mal reinhören.

Musik von Alexandre Desplat bei MDR Twins Clara. Das war aus dem Film Shape of Water. Darin geht es um die Liebe zwischen einer Frau und einer Kreatur, die im Wasser lebt. Und apropos Wasser und Liebesgeschichte, wir hören als nächstes ein Stück aus dem Film The Light Between Oceans. Da geht es um einen Leuchtturmwärter und seine Frau, die eines Tages ein Kind am Strand finden und es aufnehmen, obwohl sie gar nicht wissen, wo es herkommt. Und eines Tages taucht dann tatsächlich die echte Mutter des Kindes auf. Es ist ein sehr trauriger Film, die Musik ist aber auch sehr schön.

In God's Hands, so heißt das Stück, das wir gerade gehört haben, aus dem Film The Light Between Oceans. Und damit sind wir auch schon am Ende der heutigen Sendung. Alexandre Desplat, so hieß der Komponist, von dem ihr heute ganz viel Filmmusik gehört habt. Ich hoffe, es hat euch gefallen. Zum Abschluss gibt es noch Musik aus dem Film The Queen. Da geht es um die Königin von England, Elizabeth. People's Princess heißt das Musikstück. Bis zum nächsten Mal, eure Theresa.

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1: Auch wenn das K in K-Pop für Korea steht, ist die Musik so beliebt, dass sich mittlerweile auch Künstlerinnen und Künstler aus anderen Ländern am Genre versuchen. Besonders erfolgreich damit sind Cat's Eye aus Los Angeles, die sich als Global Girl Group mit Mitgliedern aus den USA, Philippinen, der Schweiz und Südkorea bezeichnen. In ihrem neuen Song Animals geht es darum, mutig zu sein, Spaß zu haben und einfach man selbst zu bleiben. Manchmal darf man eben einfach alle Sorgen vergessen und das Leben feiern.

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1: Wow, Teddy Swims rennt gerade richtig durchs Leben. Seitdem er vor knapp einem Jahr diese riesige Complete Edition seines Albums I've Tried Everything But Therapy mit insgesamt 32 Songs, also über 1,5 Stunden Musik rausgebracht hat, war es ja eher ruhig um den amerikanischen Sänger. Aber dann kam sein absoluter Ohrwurm Mr. Know-It-All im April und jetzt will er die Songs natürlich mit uns feiern. Deshalb geht's auf Auftritte überall in Europa, gefolgt von der Nordamerika-Tour. Bis Weihnachten ist Teddy also erstmal beschäftigt, aber er lässt uns natürlich nicht ohne frischen Nachschub zurück.
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1: Gracie Abrams macht gute Laune mit tiefgründigen Themen in Look at My Life. In ihrem neuen Song singt die Amerikanerin darüber, wie wichtig es ist, auf sich selbst zu achten, wenn einem alles ein bisschen zu viel wird. Gracie zeigt damit, dass auch berühmte Menschen mal schwierige Phasen haben können. Und genau das macht ihre Songs für viele so besonders. Sie wirken ehrlich und erzählen Geschichten aus dem echten Leben. Den Song findet ihr auch auf ihrem neuen Album Daughter from Hell.

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1: Bei Young Pep werden gerade alle Träume wahr. Der Leipziger Rapper ist schon seit Jahren Fan von Kid Capri aus Bremen und hat seine Musik oft gehört. Jetzt haben sie einfach einen gemeinsamen Song. Wie es dazu gekommen ist, erzählt Young Pep in Ganz oben. Kid Capri spricht darüber, dass es in der Musik manchmal sehr schnell geht und viel Druck entstehen kann. Und dass nicht immer alles echt wirkt.

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1: Viele Jugendliche waren in den 70ern nicht mehr zufrieden mit der Welt und der Gesellschaft, so wie sie war. Sie wollten anders sein, auffallen, wollten nicht in den Jobs arbeiten, in denen ihre Eltern und Großeltern schon immer schufteten. Viele hatten auch einfach keine Lust auf nichts. Die Idee? Etwas machen, was vorher nie da gewesen ist. Kaputte, bunte Klamotten tragen, sich die Haare färben, laut sein und Musik machen. Und sich mit anderen treffen, die das genauso fühlen. Eine der Punkbands aus New York waren die Ramones. Sie beeinflussten auch mit ihrem Aussehen viele andere Leute, die Punk gut fanden. Alte schwarze Lederjacken, zerrissene Jeans, enge T-Shirts, wilde unfrisierte Haare, eine coole Sonnenbrille dazu. Punk wurde viel mehr als bloß eine Musikrichtung. Punk wurde eine Mode, ein Lebensgefühl. Zeitgleich entstand Mitte der 70er Jahre auf der anderen Seite des Atlantiks in London, England, ebenfalls Punkmusik. Auch dort gab es genug Jugendliche, die anders sein wollten, Alternativen im Leben suchten und frustriert waren von zum Beispiel Arbeitslosigkeit. Eine wichtige britische Punkband waren die Sex Pistols, die sogar so weit gingen, in ihren Songs über die englische Königin zu singen, sie sei nicht menschlich. Eine andere wichtige englische Band waren The Clash, die London als die ultimative Hauptstadt der Musik und des Punk besang. So steht Punkrock bis heute für Musik, die vor allem sehr viel Energie hat. Viele Musiker, die ihr heute in den Charts hört, haben früher mal mit Punk angefangen und schätzen die Musik bis heute, so wie Bosse.
2: Ja, mich hat Punk sehr gereizt. Also es gab dann damals auch so in demselben Alter, so 11, 12, 13, 14 hatte ich so meine ersten Berührungspunkte. Da war Punk für mich auf jeden Fall auch, wenn es so ums Tanzen ging auf Konzerten, ja, da konnte man mal so richtig Dampf ablassen.
1: Man muss kein besonders guter Musiker sein, um Punk zu machen. Punk wird auch oft die Drei-Akkorde-Musik genannt, weil das eigentlich reicht, um einen guten Song zu machen. Punk heißt aber auch, das zu machen, womit keiner rechnet. Punkbands und Musiker gibt's natürlich auf der ganzen Welt. Wichtig dabei, wenn man Punk machen will, nicht zu viele Regeln beachten, mal über den Tellerrand schauen und sich was trauen. Punk muss viel Energie haben, laut gespielt werden und Spaß machen, aber nicht perfekt sein.
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1: Bibi Rexha hat einen Haufen neuer Mucke am Start. Ihren Song Sad Girls zusammen mit DJ David Guetta und ihr neues Album Dirty Blonde. Sad Girls klingt nach einer großen Tanzparty mit schnellen Beats und funkelnden Sounds. In dem Lied geht's darum, wie man sich fühlt, wenn das Herz mal ein bisschen traurig ist. Aber statt sich zu verkriechen, heißt es hier, Musik an und weiter tanzen. Denn manchmal hilft ein guter Song dabei, sich stärker und wieder richtig gut zu fühlen.

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1: Wir fahren Zug mit Stella Lefty. In ihrem Song ist die US-amerikanische Singer-Songwriterin nämlich auf dem Weg nach Boston. Im echten Leben eher so mit dem ICE an die Spitze unserer ganz persönlichen Charts. Denn wenn wir diesen Sommer eines brauchen, dann sind es ihr entspannter Vibe, ihre rauchige Stimme und die gute Laune Country-Klänge. Boston fühlt sich an wie bei einer langsamen Dampflokfahrt durch Felder und Wälder, den Kopf aus dem Fenster zu stecken und die warme Sommerluft zu schnuppern.

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1: Olivia Rodrigo ist verknallt. Zumindest channelt sie dieses Gefühl in ihrem neuen Lied Stupid Song. Jemanden so richtig toll zu finden und nur noch an diese Person denken zu können. Diese Aufregung sollen wir mit ihr teilen, wenn wir den hören. Olivia hat uns im Interview erzählt, dass der Stupid Song entstand, als sie morgens bei Sonnenaufgang durch New York spaziert ist, weil sie nicht schlafen konnte. Wie cool klingt das bitte?

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1: Max und Nicolas sind gekommen, um zu bleiben und uns mit richtig guter, chilliger Musik zu versorgen. Neptunica heißt das Duo und ist in der Electronic Dance Music Szene schon richtig bekannt. Seit 10 Jahren machen die Jungs Musik mit Stars wie Lost Frequencies, Gestört aber geil und Marshmallow. Passend zu ihrem Namen und ihrer Heimat Hamburg zeigt das Logo von Neptunica ein großes N in einem Anker. Das Lied What If beschäftigt sich mit den Was-wäre-wenn-Fragen, die wir uns manchmal stellen. Und eine ist dabei ganz präsent. Was wäre, wenn wir es einfach ausprobieren und herausfinden?

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1: Bella Kay ist gerade total gefragt. Die Singer-Songwriterin aus Texas ist erst 20 Jahre alt und schon richtig erfolgreich. Sie hat vor kurzem neue Songs veröffentlicht und darf sogar als Voract bei großen Stars wie Gracie Abrams und Noah Kahan auftreten. Ziemlich cool. In ihrem Song Stop geht es darum, auf sich selbst zu hören, Grenzen zu setzen und auch mal Stopp zu sagen.

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1: Bad Moms Jay geht wieder auf Tour und bringt ihr neues Album Haus im Meer mit. Darauf ist auch ihr Song OMG. In dem Lied rappt sie mit viel Energie darüber, an sich selbst zu glauben und das Leben zu genießen. Die Rapperin zeigt damit, dass man nach einer Pause mit frischem Mut und neuen Ideen richtig durchstarten kann.

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1: Eigentlich hieß er ja Marvin Lee Aday. Unter dem Namen wurde er zumindest 1947 in Texas, USA geboren. Aber seit, so wird es zumindest als Legende erzählt, er seinem Baseballtrainer mal auf den Fuß getreten hat, wurde er von allen erst Meat, also Fleisch, und schließlich Meatloaf, Fleischklops oder besser übersetzt Hackbraten genannt. Dazu kommt, dass er, Meatloaf, damals auch ein bisschen mehr wiegt, lange wirre Haare und einen ausgefallenen Klamottenstil hat und damit so gar nicht wie die meisten Schüler damals in seiner Schule aussieht. Irgendwann reicht es ihm, in Texas von allen als dick verspottet zu werden, und er geht nach Los Angeles. Dort gründet Meat diverse Rockbands und tritt im Theater und auch in Musicals auf. Der Durchbruch für Meatloaf als Schauspieler und auch als Sänger kam in den 70er Jahren, als er im weltberühmten Musical The Rocky Horror Show den Charakter Eddie spielt. In dem völlig verrückten Horror- und Rock'n'Roll-Musical hat er nur eine kurze Rolle. Er darf auf einem Motorrad in einen Saal fahren. Im Musical und später auch in der Fernsehversion The Rocky Horror Picture Show zeigt sich, Meatloaf ist ein irrer Entertainer mit dem gewissen Etwas. Er muss auf die Bühne. Gut, dass Meat in seiner Zeit beim Theater den Musiker, Texter und Komponisten Jim Steinman kennengelernt hatte. Mit ihm tat er sich zusammen. Jim als der Mann hinter den Kulissen, der anfangs alle Songs und Texte für Meatloaf schrieb, und Meat auf der Bühne. Kronleuchter, aufwendigste Klamotten, viel rotes Licht und Nebel, dazu Meatloaf mit Rüschenhemd, seinen sehr langen wilden Haaren und irrem Blick. Das alles konnte man auf der Bühne sehen, wenn Meatloaf und Band so richtig loslegen. Meats Musik vermischte Filmmusik, Klassik, Musical, Rock und Hardrock miteinander zu etwas Besonderem, Neuem. Bombastrock kann man auch sagen. Da die Songs zum Teil sehr lang waren und viele verschiedene Teile und Instrumente beinhalteten. Meat wird damals auch The Voice, also die Stimme, genannt, weil er viele verschiedene Töne treffen konnte. So wie auch in I'd Do Anything For Love, But I Won't Do That, übersetzt: Für Liebe würde ich alles tun, aber das tue ich nicht, aus dem Jahr 1993. Meatloafs größter Hit und sein Comeback, also sein neuer Erfolg, nachdem es einige Zeit sehr ruhig um ihn gewesen war. Das Lied ist im Original über 12 Minuten lang. Meats Plattenfirma riet ihm und Jim Steinman, den Song stark zu kürzen, da der sonst zu lang fürs Radio sei. Aus 12 wurden schließlich 5 Minuten. Und mit diesem größten Hit war Meatloaf dann endgültig zum Superstar geworden. Nachdem er 1993 wieder sehr erfolgreich im Musikgeschäft dabei war, gab es doch einige gute Radiohits für ihn.

0: Bei Meatloaf ging es immer viel um verzweifelte Liebe, Leidenschaft und Sehnsucht. Das alles gehüllt in Rock'n'Roll. Aber seine Texte, die lasen sich halt auch wie ein Film oder Musical. Woher ihm die Ideen für sowas immer gekommen sind, hat er mal in einem Interview beantwortet. Themen für Songs kommen oft aus meiner eigenen Fantasie und ich gucke auch viele Filme. Und viele meiner Songs haben immer zwei Bedeutungen. Da muss man schon genau hinhören. Übrigens, tatsächlich komplett selbst geschrieben und komponiert hat Meatloaf die meisten seiner großen Hits nicht. Dafür hatte er viele Musiker und SongwriterInnen und Kumpel Jim Steinman, der Musik und Text für viele Meatloaf-Songs lieferte. Er selbst war lieber immer der Entertainer auf der Bühne.
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1: Nach ihren bisherigen eher ruhigen Songs zeigt Anaïs jetzt eine neue Seite. Ihr neuer Song klingt nach Sommerferien, guter Laune und dem Gefühl, einfach das zu machen, worauf man Lust hat. In Ciao Baby singt sie von spannenden Tagen, spontanen Ideen und davon, sich nicht ständig Gedanken darüber zu machen, was passieren könnte. Ein echter Gute-Laune-Soundtrack zum Mitsingen, Tanzen und Lauter drehen.

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1: 1999 sind ganz modebewusst unterwegs. In Peep Toe geht es um Freunde, gute Stimmung, Fotos mit Blitzlicht und das Gefühl, gemeinsam unterwegs zu sein und einfach Spaß zu haben. Die Rap-Crew aus Dresden packt jede Menge Leichtigkeit in den Song und lässt uns an ihren Sommerabenteuern teilhaben. Peep Toes sind übrigens diese hochhackigen Schuhe mit Loch vorne, wo die Zehen rausgucken.
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1: Manchmal braucht man gar keinen Urlaub, um sich wie im Sommer zu fühlen. Ein guter Song kann das auch schaffen. Genau so einen haben Benny Blanco, Selena Gomez und Becky G gemeinsam gemacht. Theo Vido bringt mit seinem fröhlichen Latin-Pop-Sound sofort gute Laune und macht richtig Lust auf Sonne, Eis und Tanzen. Der Song gibt uns außerdem ein Gefühl für Benny Blancos neues Album Hermoso.

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1: Umgekehrt wird ein Schuh draus. Im Mittelalter gingen die Leute nicht einfach so ins Schuhgeschäft, sondern zum Schuster. Der schnitt dann mehrere Stück Leder passgenau zurecht und nähte sie zusammen. So entstanden Schuhe in der richtigen Größe. Aber die Nähte waren dann außen. Um sie zu schützen, wurde das Ledergebilde umgekrempelt, wie bei einer Socke. Da ist die Naht ja auch meistens jedenfalls innen. Und daher kommt die Redewendung. Wenn ein Schuster fertig genäht hatte, musste er das Objekt nur noch umkrempeln. Umgekehrt wurde ein Schuh draus.
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1: Luftschlösser bauen. Eigentlich geht es in dieser Redewendung gar nicht um Schlösser in der Luft, sondern um welche in Spanien. In der französischen Literatur wurde schon im 13. Jahrhundert der Ausdruck Château en Espagne verwendet, also Schlösser in Spanien. Denn den französischen Edelmännern half ein Schloss in Spanien herzlich wenig. Damals herrschten dort noch die Mauren. Also waren spanische Immobilien nichts wert. Später sprach man von Luftschlössern. Die bringen auch nichts. Ein Schloss in Spanien hingegen, das hätte mancher heute schon gerne.
0: 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Erklärt auch deine Redewendung. Schick sie uns an tweens@mdr.de.

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1: Wenn Kygo in den Himmel kommt, erwartet ihn da eine riesige glitzernde Palme in Disco-Kugel-Optik. Das verrät uns das Coverbild seines neuen Songs Heaven on Your Mind. Gesungen wird der von Dan Timinski aus Amerika, dessen Stimme schon viele von älteren Dance-Hits kennen. Wenn du dich mal verloren fühlst, bin ich da und zeig dir den Weg, singt er. Und damit die Disco-Palme auch Sinn macht, gibt's dazu natürlich die typischen fluffigen Sommerbeats von Kygo.
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1: Auf dem absteigenden Ast sein. Wer dabei an einen alten, knarrigen Baum mit hängenden Ästen denkt, befindet sich auf dem Holzweg. Hihi. Der absteigende Ast bezieht sich wahrscheinlich auf die Ahnenforschung. Da werden die Familienverhältnisse in einem Stammbaum aufgezeichnet. Heiratet beispielsweise ein Cousin seine Cousine, dann haben sie gemeinsame Ahnen. Also gibt es insgesamt weniger Leute auf dem Stammbaum. Die Familie ist auf dem absteigenden Ast.
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1: Aus dem Ruder laufen. Diese Redewendung stammt aus der Seefahrt. Bei zu wenig Fahrt oder heftigem Seegang kann es passieren, dass Schiffe nicht mehr auf den Steuerdruck des Ruders gehorchen und abdrehen. Ist erstmal etwas aus dem Ruder gelaufen, ist die Situation also außer Kontrolle. Und das ist nicht nur in der Seefahrt so, sondern auch an Land.
0: 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Schick sie uns an tweens@mdr.de.

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1: Jetzt kommt Musik aus Australien mit einer starken Botschaft. G-Flip erzählt in Bad on Fire eine ganz persönliche Geschichte aus der eigenen Vergangenheit. Es geht um die Schulzeit, in der es oft nicht leicht war, einfach so zu sein, wie man wirklich ist. Im Song geht es um Angst, aber auch darum, den Mut zu finden, zu sich selbst zu stehen. Bad on Fire steht dafür, alles rauszulassen und sich nicht mehr zu verstecken.

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2: Geht der Gast auf die Toilette. Nach 5 Minuten kommt er wieder und die Tür ist ausgehangen. Fragt der Kellner, warum haben Sie denn die Tür ausgehangen? Sagt der Gast daraufhin, na, damit niemand durchs Schlüsselloch gucken kann.
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1: Kamrat setzt die rosa-rote Brille ab. Durch die gucken wir, wenn wir jemanden so richtig gern haben. Da fallen uns die ganzen kleinen Macken meist nicht auf. Kamrat will aber lieber alle Facetten seiner Lieblingsmenschen erleben und singt genau darüber in Love Sober. So wie wir es von dem Wuppertaler kennen, ist das wieder ein Refrain, der nicht mehr aus dem Kopf geht. Sagt nicht, ich hätte euch nicht gewarnt.
2: Hi Leute, hier ist Kamrat.

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1: Ich finde es auch blöd, dass die Leute heutzutage immer noch die Umwelt mit viel Dreck, also auch mit Benzin und Abgasen verschmutzen.
2: Wenn es jetzt irgendwo stinkt, das ist halt eklig, weil wenn es windig ist, dass das auch überall hinkommt.
3: Ich finde, dass ganz oft die Flüsse oder Meeren, dass da dann immer ganz viel Müll drin rumschwimmt und dass die Tiere das dann auch essen und dann sterben. Das ist Mist, richtig Mist.
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1: Es gibt eine neue Stimme aus Großbritannien, die ihr unbedingt kennen solltet. Sie gehört Jack Dean. Geboren und aufgewachsen ist er in der malerischen Grafschaft Somerset im Südwesten Englands und hatte da viel Zeit an seinem Sound zu feilen. Anfangs noch durch Coverversionen und nach mit eigenen Melodie- und Textideen. Mittlerweile macht Jack Vollzeit Musik und das mit Partnerin, Freunden und Familie unter einen Hut zu kriegen, ist nicht immer ganz so easy. Deswegen bittet er seine Liebsten im Song Mercy, ein bisschen Nachsicht mit ihm zu haben.

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1: Mich begeistert Sport, weil man sich da bewegt und ich mag das, also wenn man das sportlich ist.
2: Am liebsten mache ich Fußballtraining. Es macht Spaß, Teamarbeit, und man muss viel Ausdauer haben und trainiert währenddessen den Körper.
3: Mich begeistert Rettungsschwimmen, weil ich auch in einen Rettungsschwimmverein gehe, dass man halt Menschen helfen kann, wenn die in Not sind.
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1: Okay, also was ist klein, grün und dreieckig?
2: Keine Ahnung.
1: Ein kleines grünes Dreieck. Und was ist klein, grau und dreieckig?
2: Keine Ahnung.
1: Der Schatten vom kleinen grünen Dreieck.
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1: Lea zeigt mit Chemie eine neue, frechere Seite von sich, aber es geht trotzdem voll ums Gefühl. Im Song geht es um eine Person, die man einfach nicht vergessen kann, auch wenn man weiß, dass es schwierig wird. Man schreibt Nachrichten, die man vielleicht lieber nicht schicken sollte und erlebt Momente, die einen total durcheinander bringen. Der Sound ist cooler Pop, locker und richtig nah dran am echten Leben.
0: Hi.

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1: Mich regt's auf, dass in manchen Ländern immer noch Krieg ist, weil da sterben ja auch Menschen und in diesem Land gibt's vielleicht auch nicht so viel Essen und auch nicht solche Medizin, um die schweren Wunden zu heilen.
2: Dass in anderen Ländern in den Schulen die Mädchen nicht aufgenommen werden, sondern einfach nur die Jungs zur Schule gehen. Schlecht, weil die Mädchen ja auch was lernen müssen.
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1: Der kleine Julius ist gestürzt. Ist deine Nase noch heil? Fragt die Oma besorgt. Ja, Omi, die zwei Löcher waren schon vorher drin.
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1: Benno feiert in seinem Song das Gefühl von Sommer mit viel Spaß und tollen Erinnerungen. Dabei denkt der Rapper aus Löhne nicht nur an Eisessen oder Ferien, sondern an einen ganz bestimmten Sommer aus der Vergangenheit. In Sommer 2018 geht es um Zeit mit Freundinnen und Freunden und all die schönen Momente zusammen. Solche Tage bleiben oft noch lange im Kopf, weil sie einfach richtig besonders waren. Ein Song, der zeigt, wie wichtig Freunde

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1: Ich wünsche mir, dass ich ein guter Schwimmer werde und mich nicht so oft verletze. Ich trainiere fleißig dreimal in der Woche und bei Wettkämpfen strenge ich mich ganz doll an, damit ich Bestzeiten kriege.
2: Dass ich später mal Pilot werde, das ist mein tollster Traum, weil mein Papa arbeitet auf dem Hub Leipzig. Und ich mag einfach fliegen.
3: Ich wünsche mir, dass ich mal in einer richtigen Fußballmannschaft spiele und auch viele Siege habe.
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1: Kokosnuss fragt Oskar: Oskar, wieso lässt du denn die Luft aus deinen Reifen? Weil das Fahrrad mir noch zu hoch ist.
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1: Sahide macht sich zu ihrem Geburtstag einfach selbst ein Geschenk, und zwar einen neuen Song. Der heißt Sweet 16. Der Track hat einen coolen Dance-Pop-Beat, zu dem die Berlinerin locker rappt und jede Menge Party-Vibes versprüht. In Sweet 16 geht's um Geburtstag feiern, Blitzlichter, die ersten großen Freiheiten und das glitzernde Leben wie ein echtes It-Girl.

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2: Mich regt's auf. Naja, das Schwimmen in der dritten Klasse ist, ich kann da nicht so ausdauernd schwimmen.
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4: Wenn ich dann zu Hause sitze und ich will spielen, dann muss ich noch Hausaufgaben machen. 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
1: Bad Chief liefert uns den Groove, hat aber auch eine spannende Botschaft. Im Song Monster geht es darum, genauer hinzuschauen und Menschen nicht nur nach dem ersten Eindruck zu beurteilen. Bad Chief erzählt von der Neugier auf das, was hinter einer Fassade steckt und von dem Wunsch, sein echtes Ich zu zeigen. Für das Musikvideo hat sich Bad Chief niemand geringeren als Maxton Hall-Star Harriet Herbig-Matten, aka Ruby Bell, an seine Seite geholt.

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1: Nach der Schule lade ich am allerliebsten Freunde ein, weil ich halt gerne mit jemandem spiele. Aber ich finde halt auch dann blöd, dass ich dann halt manchmal zum Fußball oder so muss. Und ich habe jetzt nicht mal so oft Zeit.
2: Wenn ich dann nach Hause komme und ich bin alleine, schalte ich immer das Radio ein.
3: Und ich, wenn ich keine Hausaufgaben aufhabe, komme nach Hause, stelle den Ranzen ab und dann kann ich mit meinem Hund spielen. Das ist am allerschönsten.
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1: 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Sagt das eine zum anderen: Weißt du was, ich fühle mich irgendwie verfolgt.
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1: Robin Schulz feiert die besseren Zeiten. Zusammen mit der griechisch-amerikanischen Sängerin Barbs hat sich Robin an einen Song über Höhen und Tiefen im Leben gemacht. Es gibt halt immer mal Zeiten, die sind stressig oder man hat Streit, aber umso schöner sind die Zeiten, in denen eigentlich nur noch ein Wassereis in unseren Händen fehlt und dann wäre die Welt perfekt. Und genau die feiern wir mit Better Times und fetten Beats, zu denen wir gemeinsam tanzen können.
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1: Leonie und Marcus and Martinez wollen uns tanzen sehen. Die norwegischen Zwillingsbrüder sind mittlerweile richtig erwachsen geworden und bereit, das Nachtleben auf den Kopf zu stellen. Zusammen mit Leonie träumen sie in ihrem Song Moonlight davon, die ganze Nacht im Mondlicht durchzutanzen. Für das Coverfoto sind sie sogar auf ein Berliner Dach geklettert, mit einem riesigen Mond im Hintergrund. Aber ich sag's euch, die Sonne eignet sich auch ganz hervorragend als Disco-Kugel.
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0: wir überhaupt so viel Musik hören, wo E-Gitarren drin vorkommen. Ein bisschen Musikinstrumentenhistorie muss auch mal sein. Und Latin Pop. Der legendäre Song Despacito vor ein paar Jahren durchgestartet. Mein Kollege Ramon hört nochmal rein und erklärt, warum Latin Pop einfach dazu verleitet, dass wir uns bewegen. Wuhu. Viel gute Musik hören wir natürlich auch zusammen. Das hier ist der aktuelle Song von Justin Bieber und der klingt viel, viel dunkler, als man das von ihm gewohnt ist. Fast schon Indie-mäßig mit coolen Gitarren und so richtig schön dark. Daisies. Gefällt mir sehr gut. Hören wir zusammen rein.
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Das ging ordentlich ab. Die vier Mädels von Blackpink aus Korea hier bei den MDR Pop-Tweets mit Philipp. Vier Leute in einer Band, ja, das ist legendär. Und warum das so legendär ist, das kann ich euch sagen. Und zwar ist es durch vier Buchstaben aus Schweden legendär geworden. ABBA. Aber bevor ich die euch vorstelle, hören wir erstmal einen Song. Das ist Super Trooper, aber aus Schweden. Gleich mehr zur Band.

Aber, ABBA, ABBA aus Schweden bei den MDR Pop-Tweens mit Super Trooper aus den 70er Jahren. Ja, und die vier, ja, die vier haben die Welt verändert, musikalisch, kann man wirklich sagen. Und warum genau, das stelle ich euch jetzt nochmal vor. Wir tauchen ein in die glitzernde Musikwelt von ABBA. In den 1970er Jahren ist Schweden nicht gerade für seine tolle Musik bekannt. Das ändert sich, als die Band ABBA auf der Bildfläche erscheint. Vier Musikerinnen und Musiker, jeweils zwei verheiratete Paare, gewinnen Mitte der 70er den Eurovision Song Contest, also den ESC, mit ihrem Song Waterloo.

Alle sind überrascht. So etwas hätte man den Schweden gar nicht zugetraut. Und aber Agneta, Annifried, Björn und Benny überraschen weiter. Mit einem Händchen für gute Melodien, die man sich sofort merkt und die jeder mitsingen kann. Die Band arbeitet im Studio an ihren Liedern mit einer sehr erfolgreichen Formel. Benny und Björn schreiben die Texte, produzieren die Musik und die beiden Frauen singen und geben auf der Bühne das bekannte Bild der Band ab. Agneta mit braunen Locken, Annifried mit langen blonden Haaren. Millionen Kinder hängen sich in den 70ern ihre Poster ins Zimmer. In einer Zeit vor Instagram sind Bilder von ABBA auf dem Schulhof als Tauschware total begehrt.

0: ABBA setzen auf die ganz große Popmusik. So werden die Stimmen der beiden Sängerinnen oft mehrere Male aufgenommen und so klingen plötzlich zwei Leute wie ein ganz großer Chor. Auch Klavier kommt oft in den ABBA-Songs vor. Die beiden Bandmitglieder Björn und Benny, die auch gleichzeitig die Produzenten von ABBA sind, schaffen es aus einer einfachen Idee, riesig große Songs zu erschaffen. Fernando zum Beispiel ist ein Riesen-Radio-Hit. Die Band zerstreitet sich aber leider in den 80ern und tritt lange nicht mehr zusammen auf. Den Kult gibt's aber heute noch. Ihr habt bestimmt schon mal was von den Mamma Mia-Filmen gehört. Da kommt ganz viel legendäre Musik von ABBA aus Schweden vor.
1: Ja, und das hier ist ein legendärer ABBA-Song jetzt, zu dem bestimmt auch schon eure Eltern und Großeltern ordentlich geschwurft haben. Dancing Queen aus den tiefsten 70er Jahren.
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1: Ihr seid genau richtig, ihr seid bei den MDR Pop-Tweens mit Philipp. Und es gibt ja so Musikrichtungen, da kann man einfach nicht stillstehen, stillsitzen oder still sein. Ja, da muss man abgehen. Und mein Kollege Ramon, der stellt euch jetzt gleich so eine Musikrichtung vor. Ihr habt bestimmt schon mal was von Despacito gehört. Richtig. Der Song, der ging 2017, das ist schon ein bisschen her, so richtig durch die Decke. Und der wird immer noch täglich im Radio gespielt. Ja, einfach weil er total die Menschen zum Abgehen bringt und total tanzbar ist. Und dieses Genre gucken wir uns jetzt genauer an. Mein Kollege Ramon erklärt euch nochmal, was eigentlich Latin Pop ist und was Despacito damit zu tun hat. Geht los.
2: Despacito. 2 Sekunden von Despacito reichen aus und schon hat man wieder Sonnenbrand. Die Flamenco-Gitarre am Anfang. Später der karibische Beat und der leidenschaftliche Gesang. Despacito ist der perfekte und deswegen auch der erfolgreichste Latin-Pop-Song. Dass das Lied so erfolgreich wird, daran hätte der Sänger und Musiker Luis Fonsi von der Karibikinsel Puerto Rico nicht im Traum gedacht.
3: It just didn't even cross my mind that this song was gonna cross over.
4: Ich hätte wirklich nicht gedacht, dass dieser Song so erfolgreich wird. Und es macht mich so stolz zu sehen und zu hören, dass die ganze Welt einen Song in spanischer Sprache singt. Das ist vielleicht das Wichtigste an Despacito.
2: Reggaeton nennt man übrigens diesen ganz speziellen Latin-Pop-Sound von Songs wie Despacito oder auch dem Hit Mi Gente des kolumbianischen Musikers J Balvin. Diesen Reggaeton erkennt man fast immer am typischen Beat. Boom, tja, boom, tja, boom, geht das eigentlich immer durch. Reggaeton ist eine Mischung aus, wie der Name schon sagt, Reggae, Hip-Hop, Dance-Musik und verschiedenen anderen lateinamerikanischen Musikrichtungen. Womit wir dann beim eigentlichen Thema wären, dem Latin-Pop. Als Latin-Pop bezeichnet man Songs, die von lateinamerikanischen Musikstilen beeinflusst sind. Und davon gibt es sehr viele. Rumba, Mambo, Cha-Cha-Cha, Salsa, Merengue, Cumbia und. Sie alle stammen aus den Ländern Lateinamerikas, also Mittelamerika, Südamerika und den Inseln der Karibik. Der erste richtig erfolgreiche Latin-Pop-Hit war Lambada aus dem Jahr 1989. In den 1990er Jahren gab es dann eine ganze Reihe sehr erfolgreicher Latin-Pop-Musiker. Allen voran die Königin des Latin-Pop, La Reina Jennifer Lopez. Die Sängerin vermischte ziemlich erfolgreich angesagte Dance-Pop-Musik mit Musikrichtungen wie Cha-Cha-Cha, wie bei ihrem Hit Let's Get Loud. Spätestens ab den 2000er Jahren war Latin-Pop dann aus den Charts nicht mehr wegzudenken. Sänger mit heißblütig klingenden Namen wurden zu Stars. Enrique Iglesias, Ricky Martin oder Juanes.
5: Tengo la camisa negra, porque negra tengo el alma.
2: Stars wie Juanes spielten sehr erfolgreich mit dem Image des leidenschaftlichen, heißblütigen Latino-Mannes.
6: We just have a lot of passion.
4: Wir leben nun mal sehr leidenschaftlich und intensiv. Wenn wir uns verlieben, dann verlieben wir uns heftig. Und Frauen sind für uns das wundervollste Geschenk überhaupt. Das bedeutet natürlich nicht, dass alle Latinos so sind. Das ist eigentlich ein Vorurteil.
6: Latin lovers, you know, it's more like a cliché.
2: Aber genau deswegen funktioniert Latin-Pop ja so gut. Wenn wir eher kaltblütigen Mitteleuropäer diese Rhythmen hören und dann sehen, wie sich die Tänzer dazu bewegen, dann macht uns diese Musik auch zu Heißblütern, wenn auch nur für ein paar Minuten.
0: Despacito.
1: Ja, und genau dieses Despacito hören wir uns jetzt nochmal zusammen an. Es kann nicht oft genug gesagt werden, dass das ein super eingängiger und wirklich Welthit ist. Von Luis Fonsi, wir spielen euch die Version zusammen mit Justin Bieber aus dem Jahr 2017. Ist auch schon fast so ein Tweens-Klassiker, oder? Radio laut und vielleicht ein bisschen Hüfte shaken jetzt hier bei den Pop-Tweens.

0: Ihr seid mittendrin bei den MDR Pop-Tweens mit Philipp und wir gucken ja auch immer, dass wir euch ganz, ganz neue, frische Acts vorstellen, die vielleicht auch über Social Media gerade so ein bisschen viral gehen.
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0: Und aktuell ist es schwierig, an Johnny Mahoro vorbeizukommen. Sein Song Zwischenphase, der ist euch vielleicht schon mal bei TikTok oder Insta in einem Reel begegnet. Hört mal rein hier.
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0: für Konsequenzen haben.
1: Der Song, der ist im Frühjahr rausgekommen und irgendwie hat er einen ganz besonderen Nerv bei vielen Menschen getroffen. Der hat nämlich in kurzer Zeit richtig große Wellen geschlagen und inzwischen mehrere Millionen Streams. Was ja heutzutage sehr, sehr viel wert ist. Und weil man bei Social Media ja oft so einen Song hört, der einen bewegt, aber man da irgendwie nicht ganz so viel über diesen Act dahinter weiß, stellen wir euch Johnny Mahoro mal genauer vor hier bei den Pop-Tweens. Das hat der Wahlberliner nämlich unbedingt verdient. Gerade ganz frisch hat Johnny Mahoro in Dresden gespielt und mit seiner Musik möchte er eine Geschichte erzählen und gibt dabei auch ehrliche Einblicke, wie es ihm so geht. Mit dem Song, den ihr gerade gehört habt, hat Johnny bei Social Media auf jeden Fall ganz viele Menschen bewegt und auch inspiriert. Menschen, die seine Musik hören, sollen sich weniger allein fühlen. Das wünscht sich Johnny Mahoro. Das ist doch schön, oder? Wann hat er denn so gemerkt, dass er mit seiner Musik, mit seiner Stimme und so die Menschen berührt und dass er da dranbleiben sollte, also dass er unbedingt weiter Musiker sein sollte.
2: Damals schon im Kinderchor. Ich glaube, die Tatsache, dass ich eine super unterstützende Chorleiterin hatte, die meine Freude an der Musik gesehen hat und irgendwie mein Talent so sehr gefördert hat, hat mir auch einfach so ein bisschen mehr Selbstbewusstsein gegeben. Und dann auch, als wir angefangen haben, die ersten Songs zu releasen, war das einfach total schön, so viel positives Feedback einfach zu sehen. Und gerade bei Konzerten habe ich das so, ja, so nochmal ganz neu gespürt. Und das war richtig, richtig schön.
1: Interessante Story auf jeden Fall. Mit 6 Jahren hat er in einem Bonner Kirchenchor angefangen zu singen. Danach hat er Gitarre und Posaune gelernt und so mit 12, 13 Jahren hat Johnny angefangen, Straßenmusik zu machen. Dann war er 2017 bei The Voice of Germany, damals noch als Duo dabei, Johnny und Jacob oder Johnny und Jakob. Und nach der Trennung des Duos, das war 2021, hat er dann seine Solokarriere begonnen. Straighter Weg, aber es gab auch Punkte, an denen er wirklich daran gezweifelt hat, ob er irgendwie so weitermachen soll oder ob aufhören nicht die bessere Option wäre.
2: Und zwar war ich da 2023 im Auslandssemester in Bordeaux. Irgendwie in einer Woche war ich heartbroken und dann hat mich auch noch das Label gedroppt und ich war unfassbar frustriert mit dieser Gesamtsituation und habe dann meine Mama angerufen und meine Mama und meine Schwester telefoniert und die haben gesagt, oder haben mich nochmal so echt aufgebaut und echt motiviert, noch die Songs, die ich hatte, einfach zu releasen. Und ich war dann auch so, okay, gut, ich mache das jetzt. Und wenn es mir danach keinen Spaß macht, dann lasse ich es.
1: Zum Glück hat er es nicht getan und weiter Musik gemacht. Und wir hören jetzt den kompletten Song. Das gehört natürlich auch hier dazu bei den MDR Pop-Tweens. Das ist Johnny Mahoro. Wir hören nächstes Jahr hoffentlich noch viel, viel mehr von ihm. Und der Song Zwischenphase.

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0: Das ist Musik von der US-Band Turnstile. Die machen sogenannten Hardcore mit E-Gitarren und die E-Gitarren, die sind wirklich, wirklich fett, wenn ihr die gehört habt. Und wir klären jetzt mal hier bei den MDR Pop-Tweens mit Philipp, ja, warum das eigentlich so ist, warum eine E-Gitarre in eigentlich jedem guten Rocksong auftauchen muss. Ja, wir kümmern uns nämlich heute um das wirklich legendäre Instrument, das den Rock'n'Roll pur beschworen hat.
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0: Ja, ich liefere euch heute die Geschichte und Hintergründe dazu. Hier im Hintergrund geht schon ordentlich los bei Kiss. Mit voller Rockpower aus den 70er Jahren, da hatte die E-Gitarre somit einen ihrer Höhepunkte. Aber alles begann eigentlich in den 40er Jahren des alten Jahrhunderts, also 1940 rum. Die großen Bands waren damals Orchester und die Gitarristen spielten meistens auf akustischen Gitarren ganz ohne Verstärker. Darum waren sie viel zu leise. Keine Chance, um gegen Trompeten, Rhythmus oder die Stimmen anzukommen. War natürlich ziemlich frustrierend für die Gitarristen damals in den Bands. Aber es gab ja den amerikanischen Tüftler Leo Fender. Der hatte eine gute Idee. Der baute einfach ein flaches Brett aus Holz, schraubte einen magnetischen Tonabnehmer drauf und schloss die neue elektrische Gitarre an so ein altes Radio an. Und rauskam ein klarer, lauter Sound. Die E-Gitarre war geboren und Leo nannte sie Telecaster, weil damals, Anfang der 50er Jahre, als er seine Gitarre da zusammengebastelt hatte, das Fernsehen, also Television auf Englisch, ganz neu und aufregend für die Leute war und alles, was mit Tele in Verbindung gebracht wurde, das war auch cool. Ja, es gab noch einen anderen Tüftler, der hieß Les Paul, ein Gitarrist. Und auch er hat eine eigene Form der Gitarre entwickelt. Kein ganz so flaches Brett wie der Leo Fender, sondern einen etwas größeren Korpus einer Gitarre. Und diese Idee hat er an die Firma Gibson verkauft. Auch die haben bald eine E-Gitarre zusammengebaut in ihrer Fabrik in USA. Und somit gab es zwei erste Ideen für die E-Gitarre, wie wir sie heute kennen. Ja, die neuen Gitarren, die wurden zum Erfolg und auch die Musik veränderte sich. Die E-Gitarren tauchten plötzlich bei Rockern wie Elvis Presley auf.
2: Hey!

0: Das war Ende der 50er Jahre und ab da ging's steil bergauf. Ob bei den Rolling Stones, den Beatles oder legendären Bands wie The Who oder Led Zeppelin. Überall waren auf einmal richtig laute, großklingende Gitarren zu hören. Ja, und so ist es auch der E-Gitarre zu verdanken, dass ganz neue Musikrichtungen wie zum Beispiel Heavy Metal entstanden. Wow! Von Bands wie Iron Maiden. Ich meine, Metal ohne eine ordentlich aufgedrehte E-Gitarre geht doch gar nicht, oder? Heute setzen zum Beispiel junge Durchstarterbands und Gitarristen und Künstlerinnen und Künstler wie Youngblood eine Gitarre live auf der Bühne ein und machen sie somit wieder cool. Youngblood hat sogar mit einem großen Gitarrenhersteller einen Vertrag und dort sein eigenes Modell, schick in weiß, das er bei Konzerten auch gerne mal an die Fans verteilt. Na denn, auf ein weiteres langes Leben der E-Gitarre. Ich sag Rock On. Und jetzt ein Song, der ohne E-Gitarre nie funktioniert hätte. Die australischen Legenden von AC/DC mit Highway to Hell. Ich sag auf jeden Fall mal Radio Laut.
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Ach, was für ein Kracher von 1979. AC/DC aus Australien mit Highway to Hell, immer noch eine meiner großen Legenden und persönlichen Helden und Lieblingsbands, waren sogar in den letzten Jahren auf Tour, habe ich sogar live gesehen. So, Philipp ist hier für euch bei den MDR Pop-Tweens und bevor ich mich verabschiede, gibt's jetzt noch eine kleine Kollaboration, eine Zusammenarbeit und zwar von dem Dresdner DJ und Produzent Purple Disco Machine, der Tino aus Dresden, international mittlerweile bekannt, hat auch ganz viele Songs in der Tweens-Playlist, die wir rauf und runter spielen. Jetzt kommt aber neuer, zusammen mit den Jungs von Hertz. Das ist eine britische Synthie-Pop-Band. Hertz hatten 2010, also auch schon vor ein paar Jährchen, einen Hit namens Wonderful Life. Und den hat wiederum der Purple Disco Machine geremixed. Dabei rausgekommen ist Wonderful Life 25. Reimt sich auch, ne? Mit dem Song entlasse ich euch, sage danke fürs Zuhören. Cool, dass ihr dabei wart. Wonderful Life jetzt von Hertz und Purple Disco Machine.

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2: Nina Caroline lässt sich inspirieren. Over Again ist entstanden, nachdem die Berliner Sängerin mit ihren Freundinnen über Dates gesprochen hat. Und viele waren dabei ziemlich enttäuscht. Es geht darum, dass man sich oft zu viele Hoffnungen macht und dann doch merkt, war wohl nichts. Trotzdem ist ein richtig chilliges Lied draus geworden zum Träumen, Entspannen und Sommertage genießen.
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1: Die nächste Dua Lipa kommt vielleicht aus Österreich und sie heißt Stella Maria. Diese Lady hat mit 10 Jahren schon die Musik für sich entdeckt. Das Singen hat ihr nämlich dabei geholfen, ihre Asthmaerkrankung zu bewältigen und ist ganz schnell zu ihrer großen Leidenschaft geworden. Mit mittlerweile 16 schreibt sie Songs über persönliche Erlebnisse und auch mal schwierige Gefühle und Erfahrungen. Trotzdem klingt ihr neuer Song Following You nach Wassereis, nach Tanzeinlagen unter der Disco-Kugel und Freiheit.

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1: Bella Kay ist gerade total gefragt. Die Singer-Songwriterin aus Texas ist erst 20 Jahre alt und schon richtig erfolgreich. Sie hat vor kurzem neue Songs veröffentlicht und darf sogar als Voract bei großen Stars wie Gracie Abrams und Noah Kahan auftreten. Ziemlich cool. In ihrem Song Stop geht es darum, auf sich selbst zu hören, Grenzen zu setzen und auch mal Stopp zu sagen.

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1: Es gibt Tage, da möchte man sich am liebsten drinnen verstecken und dann wieder Tage, an denen man einfach raus will, um das Leben zu genießen. Für genau solche Momente haben wir jetzt Another Drink von Marshmello und der Sängerin Kelsey Ballerini. Hier treffen fröhliche Dancebeats auf Country-Musik aus den USA. Klingt erstmal ungewöhnlich, passt aber richtig gut zusammen. Kelsey Ballerini ist schon ein großer Star in der Country-Pop-Welt und sorgt mit ihrer Stimme für echtes Sommer. Feeling. Also schnappt euch euer Lieblingsgetränk und lehnt euch entspannt zurück.
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1: Wir fahren Zug mit Stella Lefty. In ihrem Song ist die US-amerikanische Singer-Songwriterin nämlich auf dem Weg nach Boston. Im echten Leben eher so mit dem ICE an die Spitze unserer ganz persönlichen Charts. Denn wenn wir diesen Sommer eines brauchen, dann sind es ihr entspannter Vibe, ihre rauchige Stimme und die gute Laune Country-Klänge. Boston fühlt sich an wie bei einer langsamen Dampflokfahrt durch Felder und Wälder, den Kopf aus dem Fenster zu stecken und die warme Sommerluft zu schnuppern.

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1: Kennt ihr dieses Gefühl, wenn gerade irgendwie alles gleichzeitig passiert? Schule, Hobby, Erwartungen und man sich einfach mal einen Moment wünscht, in dem der Kopf leise wird. Genau dieses Gefühl hat Sarro in seinem ersten Song eingefangen. Bevor Sarro sich der Musik gewidmet hat, spielte er Basketball in der Oberliga für die Uni Riesen. Jetzt singt der 19-Jährige in Wie man tanzt von der Sehnsucht nach Leichtigkeit und von Menschen, die es schaffen, dass man den ganzen Stress für einen Augenblick vergisst.

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1: Olivia Rodrigo ist verknallt. Zumindest channelt sie dieses Gefühl in ihrem neuen Lied Stupid Song. Jemanden so richtig toll zu finden und nur noch an diese Person denken zu können. Diese Aufregung sollen wir mit ihr teilen, wenn wir den hören. Olivia hat uns im Interview erzählt, dass der Stupid Song entstand, als sie morgens bei Sonnenaufgang durch New York spaziert ist, weil sie nicht schlafen konnte. Wie cool klingt das bitte?

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1: Bad Moms J geht wieder auf Tour und bringt ihr neues Album Haus im Meer mit. Darauf ist auch ihr Song OMG. In dem Lied rappt sie mit viel Energie darüber, an sich selbst zu glauben und das Leben zu genießen. Die Rapperin zeigt damit, dass man nach einer Pause mit frischem Mut und neuen Ideen richtig durchstarten kann.

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1: Eli Oaks und Lavinia sind BFFs. Eli Oaks ist ein ganz sympathischer österreichischer DJ, der jetzt in Berlin lebt und da total mit der Sängerin Lavinia gebondet hat. Es folgt also ein weiterer gemeinsamer Song namens Reasons, der uns totales Sommerfeeling liefert. Und Lavinia hat uns im Interview erzählt, dass es darum geht, einfach den Moment zu genießen.
2: Im Kern geht es darum, sich frei zu fühlen, spontan zu sein und einfach das Leben zu feiern. Der Song hat für mich so eine Alles-ist-möglich-Energie.

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1: Slater will tanzen. Slater kommt aus den USA und ist bekannt für ihren auffälligen Look mit viel Glitzer, langen blonden Haaren und coolen Outfits. Ihr Song Dance ist ein echter Gute-Laune-Track, bei dem man am liebsten sofort aufspringen möchte. Sie liebt Popmusik aus den 2000ern und lässt sich davon in ihren Songs inspirieren. Ein bisschen wie ein moderner Throwback.

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1: Max und Nicolas sind gekommen, um zu bleiben und uns mit richtig guter, chilliger Musik zu versorgen. Neptunica heißt das Duo und ist in der Electronic Dance Music Szene schon richtig bekannt. Seit 10 Jahren machen die Jungs Musik mit Stars wie Lost Frequencies, Gestört aber geil und Marshmallow. Passend zu ihrem Namen und ihrer Heimat Hamburg zeigt das Logo von Neptunica ein großes N in einem Anker. Das Lied What If beschäftigt sich mit den Was-wäre-wenn-Fragen, die wir uns manchmal stellen. Und eine ist dabei ganz präsent. Was wäre, wenn wir es einfach ausprobieren und herausfinden?

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1: Normal fühlt sich das Leben von BTS wahrscheinlich schon lange nicht mehr an. Nach 4 Jahren Pause sind die 7 Musiker aus Südkorea endlich zurück und zeigen einmal mehr, warum sie Fans auf der ganzen Welt begeistern. Ihr neuer Track Normal erzählt davon, wie aufregend, aber manchmal auch ganz schön anstrengend das Leben im Rampenlicht sein kann. Trotzdem bleiben BTS ihren Träumen treu und halten als Team fest zusammen.

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1: Bibi Rexha hat einen Haufen neuer Mucke am Start. Ihren Song Sad Girls zusammen mit DJ David Guetta und ihr neues Album Dirty Blonde. Sad Girls klingt nach einer großen Tanzparty mit schnellen Beats und funkelnden Sounds. In dem Lied geht's darum, wie man sich fühlt, wenn das Herz mal ein bisschen traurig ist. Aber statt sich zu verkriechen, heißt es hier, Musik an und weiter tanzen. Denn manchmal hilft ein guter Song dabei, sich stärker und wieder richtig gut zu fühlen.

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1: Auch wenn das K in K-Pop für Korea steht, ist die Musik so beliebt, dass sich mittlerweile auch Künstlerinnen und Künstler aus anderen Ländern am Genre versuchen. Besonders erfolgreich damit sind Cat's Eye aus Los Angeles, die sich als Global Girl Group mit Mitgliedern aus den USA, Philippinen, der Schweiz und Südkorea bezeichnen. In ihrem neuen Song Animals geht es darum, mutig zu sein, Spaß zu haben und einfach man selbst zu bleiben. Manchmal darf man eben einfach alle Sorgen vergessen und das Leben feiern.

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2: Nach ihren bisherigen eher ruhigen Songs zeigt Anaïs jetzt eine neue Seite. Ihr neuer Song klingt nach Sommerferien, guter Laune und dem Gefühl, einfach das zu machen, worauf man Lust hat. In Ciao Baby singt sie von spannenden Tagen, spontanen Ideen und davon, sich nicht ständig Gedanken darüber zu machen, was passieren könnte. Ein echter Gute-Laune-Soundtrack zum Mitsingen, Tanzen und Lauter drehen.

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1: Es gibt eine neue Stimme aus Großbritannien, die ihr unbedingt kennen solltet. Sie gehört Jack Dean. Geboren und aufgewachsen ist er in der malerischen Grafschaft Somerset im Südwesten Englands und hatte da viel Zeit an seinem Sound zu feilen. Anfangs noch durch Coverversionen und nach mit eigenen Melodie- und Textideen. Mittlerweile macht Jack Vollzeit Musik und das mit Partnerin, Freunden und Familie unter einen Hut zu kriegen, ist nicht immer ganz so easy. Deswegen bittet er seine Liebsten im Song Mercy, ein bisschen Nachsicht mit ihm zu haben.

0: Sabine Po. Ja.
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2: Wenn Kygo in den Himmel kommt, erwartet ihn da eine riesige glitzernde Palme in Disco-Kugel-Optik. Das verrät uns das Coverbild seines neuen Songs Heaven on Your Mind. Gesungen wird der von Dan Timinski aus Amerika, dessen Stimme schon viele von älteren Dance-Hits kennen. Wenn du dich mal verloren fühlst, bin ich da und zeig dir den Weg, singt er. Und damit die Disco-Palme auch Sinn macht, gibt's dazu natürlich die typischen fluffigen Sommerbeats von Kygo.
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1: Bei Bunt läuft's gerade richtig gut. Er war schon auf einem riesigen Festival in den USA unterwegs und hat in Nord- und Südamerika aufgelegt. Jetzt kommt auch noch die offizielle Fußballhymne der deutschen Nationalmannschaft von ihm. Für den Song Nie allein hat er sich Unterstützung von Sänger JBS aus Ibbenbüren geholt. Mit seiner warmen Stimme passt er perfekt zu dem gefühlvollen Sound. Zusammen feiern sie Zusammenhalt, Community und Optimismus.
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1: Bei Young Pep werden gerade alle Träume wahr. Der Leipziger Rapper ist schon seit Jahren Fan von Kid Capri aus Bremen und hat seine Musik oft gehört. Jetzt haben sie einfach einen gemeinsamen Song. Wie es dazu gekommen ist, erzählt Young Pep in Ganz oben. Kid Capri spricht darüber, dass es in der Musik manchmal sehr schnell geht und viel Druck entstehen kann. Und dass nicht immer alles echt wirkt.

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1: Benno feiert in seinem Song das Gefühl von Sommer mit viel Spaß und tollen Erinnerungen. Dabei denkt der Rapper aus Löhne nicht nur an Eisessen oder Ferien, sondern an einen ganz bestimmten Sommer aus der Vergangenheit. In Sommer 2018 geht es um Zeit mit Freundinnen und Freunden und all die schönen Momente zusammen. Solche Tage bleiben oft noch lange im Kopf, weil sie einfach richtig besonders waren. Ein Song, der zeigt, wie